0: Warum nicht mehr unsere Kerbis?
1: Sorry? Oh, ja.
0: Dann denk doch, dann hätte man das besser machen. Okay, we did today.
1: Oh, this boat.